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1: 15. August 1994. Soundgarden sind mit Black Hole Sun neu in den Charts.

Anfang der 90er kommt aus Seattle eine neue Musikbewegung, die die Rockwelt verändert. Grunge, Nirvana, Pearl Jam, Alice in Chains und eben Soundgarden. Eine Band, die härter, experimenteller und musikalisch vielseitiger ist als viele ihrer Kollegen. Der Song Black Hole Sun entsteht eher zufällig. Sänger Chris Cornell hört im Auto eine Nachrichtensprecherin die Worte Black Hole Sun sagen. Der Ausdruck lässt ihn nicht mehr los. Noch am selben Tag schreibt er den Song in weniger als einer Stunde. Viele glauben bis heute, das Lied habe eine versteckte Botschaft über Depressionen, den Weltuntergang oder über Drogen. Doch Cornell selbst sagt immer wieder, der Text soll gar nicht logisch sein. Er besteht einfach nur aus Bildern und Gedanken, die jeder für sich selbst so interpretieren kann, wie er will. Vielleicht ist genau das der Grund, warum Black Hole Sun so viele Menschen berührt. Jeder hört etwas anderes darin. Für die einen ist es ein Song über den Wunsch, allem zu entfliehen. Für andere ein Song über Hoffnung, Veränderung oder einen Neuanfang. Legendär wird auch das Musikvideo. Mit seinen verzerrten Gesichtern und surrealen Bildern wirkt es wie ein seltsamer Traum und gehört bis heute zu den bekanntesten Videos der MTV-Ära.

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1: Ich bin Diana Kramer. Im Hürtgenwald in der Eifel kämpfen hunderte Feuerwehrkräfte weiter gegen einen riesigen Waldbrand. In der Nacht wurden zusätzliche Löschzüge in die Region rund um den evakuierten Ort Gay gebracht. Mit Tagesbeginn wird auch wieder aus der Luft gelöscht. Mehr als 200 Hektar Wald stehen in Flammen.
2: Erschreckend nennt NRW-Umweltminister Krischer die Größe des Waldbrands. Diese Dimension habe er sich nie vorstellen können, sagt der Minister, der selbst aus der Region kommt. Aber das zeige eben auch nochmal, dass uns die Folgen des Klimawandels mit voller Wucht treffen. Krischer dankte Feuerwehr, Polizei und Bundeswehr für ihren Einsatz, der noch länger dauern dürfte. Die evakuierten Bewohner hoffen jetzt vor allem, dass ihre Häuser von den Flammen verschont bleiben. Thomas Brock, Redaktion.
1: Die Wirtschaftsweise Veronika Grimm sagte als Folge des Niedrigwassers auf deutschen Flüssen und die dadurch verursachten Transportprobleme steigende Preise voraus. Das betreffe vor allem die Chemiebranche und den Energiemarkt, sagte Grimm dem Kölner Stadtanzeiger. Denn auch der Transport von Öl zu Raffinerien ist von den niedrigen Pegelständen betroffen. Wie stark die Preise reagieren, hänge aber von den Lagerkapazitäten der Unternehmen ab. Ein Erdbeben mittlerer Stärke hat in der Nacht die südspanische Provinz Andalusien erschüttert. Die US-Erdbebenwarte gab die Stärke des Bebens südlich der Stadt Granada mit 5,2 an. Informationen zu möglichen Schäden oder Verletzten liegen derzeit nicht vor. Zum Sport. Bei der Leichtathletik-EM in Birmingham hat sich Owen Unser sensationell zum Europameister über 200 Meter gekrönt. Der Hamburger ist somit der erste deutsche Europameister in dieser Disziplin seit 44 Jahren. In 19,95 Sekunden hängt der Unser die Konkurrenz scheinbar mühelos ab.
3: Auf den letzten 50 Metern zündet Owen Unser den Turbo. Das habe ihm sein Sohn vorher so auf den Weg gegeben, sagt der 25-Jährige danach. Er sei mega happy über das Gold. Es ist schon die 12. EM-Medaille für das deutsche Team, für Unser die 2. Doch noch ist unklar, ob er beide behalten darf, denn die nationale Anti-Doping-Agentur will ihn für 4 Jahre sperren lassen. Er habe eine Dopingprobe verweigert. Unser widerspricht dem und ist derzeit nicht suspendiert. Thomas Bremser, Sportredaktion.
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1: Ich bin Diana Kramer. Hunderte Feuerwehrkräfte kämpfen im Hürtgenwald in der Eifel weiter gegen den großen Waldbrand. In der Nacht wurde in besonders gefährdeten Bereichen der Personaleinsatz am Boden fast verdoppelt, teilte die Feuerwehr im Kreis Düren mit.
2: Die Löscharbeiten werden durch Weltkriegsmunition auf dem Gelände erschwert. Auch deshalb kommen zwei Bergepanzer der Bundeswehr zum Einsatz. Sie schlugen in der Nacht weitere Schneisen. Damit soll möglichst verhindert werden, dass das Feuer sich weiter ausbreitet und eventuell auf Gebäude übergreift. Die Feuerwehr stellt sich auf einen tagelangen Einsatz ein. Alle 12 Stunden machen sich rund 500 Einsatzkräfte aus NRW auf den Weg zum Schichtwechsel ins Brandgebiet. Doc Zeitler, Redaktion.
1: US-Präsident Donald Trump will die Straße von Hormuz nach eigener Aussage zu US-Gebiet erklären. Sobald man den Iran besiegt habe, der laut Trump gerade eine vernichtende Niederlage erleide, werde er die Meerenge zum Territorium der Vereinigten Staaten erklären, sagte Trump bei einem Wahlkampfauftritt im Bundesstaat New York. Konkreter wurde er nicht. Trumps Vorstoß fällt in eine Zeit, in der die Bemühungen um ein Ende des Iran-Krieges ins Stocken geraten sind und eine 60-tägige Waffenruhe ohne Verlängerung auszulaufen. Drei Wochen nach dem islamistischen Anschlag am Rande des Christopher Street Days in Berlin werden in der Nähe des Tatortes heute zehntausende Menschen zur Technoparade Rave the Planet erwartet. Für die Partydemo gelten verschärfte Sicherheitsmaßnahmen.
3: Mehr als 1500 Polizisten, Schutzzonen und mobile Poller. Nach dem CSD-Anschlag steht die Partydemo unter besonderer Beobachtung. Polizeihubschrauber und Drohnen sollen zusätzlich eingesetzt werden. Die Technoparade führt durch den Tiergarten zwischen dem Brandenburger Tor und der Siegessäule. In unmittelbarer Nähe hat ein islamistischer Attentäter Ende Juli eine Frau getötet und mindestens 31 Menschen zum Teil schwer verletzt. Der zunächst flüchtige 21-Jährige war am Tag nach dem Anschlag von Polizisten gestellt und erschossen worden. David Riemer, Berlin.
1: Zum Sport. Sprinter Oren Anser hat bei der Leichtathletik-EM Gold über 200 Meter geholt. Es ist der erste deutsche EM-Titel über diese Distanz seit 44 Jahren. Ob er die Medaille behalten darf, ist fraglich. Weil er eine Dopingprobe verweigert haben soll, will die nationale Anti-Doping-Agentur ihn für 4 Jahre sperren.
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5: Guten Morgen und schönes Wochenende wünsche ich allen. Auch hier bei uns auf den Straßen, die im Augenblick sehr sonnig sind und auf denen bereits geblitzt wird. Wir haben auf der B41 bei Hochstetten-Dauen einen Blitzer. Der ist ja gestern aufgebaut worden. Der bleibt wohl länger da stehen. Auch auf der A61 auf Höhe von Daxweiler steht ja schon seit sehr, sehr langer Zeit ein Blitzer. Solltet ihr noch was entdeckt haben, ruft bitte an 0671 920 88 88 0. Gute Fahrt.
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5: Oh nee, ne? Hab gerade gesehen, was die Temperaturen heute werden. Ja, bis zu 38 Grad. Also nochmal ein Grad mehr als gestern. Und ich fand, gestern war es schon, hui, saunenhaft. Heute nochmal ein bisschen mehr. Aber es sind Wolken in die Region gekommen. Es ist zu sehen, eine ganz leichte Bewölkung ist jetzt schon da. Im Grunde genommen ist das jetzt eher so eine Art Hochnebel oder so. Also es ist noch nicht so richtig bewölkt. Aber im Laufe des Nachmittags soll es zunehmend bewölken. Und morgen, da soll dann ein bisschen erlösender Regen und damit auch Abkühlung kommen. Also ich bin gespannt. Die aktuellen Werte. Im Augenblick haben wir schon 19 Grad in Dienstweiler, genauso wie in Kempten an der Feuerwehr. 21 haben wir in Bad Kreuznach an der Theodorshalle. Und in Ida Oberstein an der Burg Bosselstein sind es jetzt schon 24 Grad.
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5: Also ich glaube, das Highlight dieses Wochenendes dürfte wohl das Hildegard-Festival in Bad Kreuznach sein mit dieser ganz besonderen Veranstaltung ab 15 Uhr. Quizmaster trifft Nonne oder Nonne trifft Quizmaster mit Jörg Pilawa. Also das wird eine ganz interessante Veranstaltung. Das ist einer der Ausgetipps, die ich für euch habe. Aber natürlich gibt es noch mehr bei uns in der Region zu erleben. In etwa einer halben Stunde habe ich mehr Softcell und auch Harley Humberstone sind jetzt erstmal zu hören und ich wünsche allen ein schönes Wochenende.
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2: Das erste Hildegard-Festival in Bad Kreuznach widmet einen ganzen Tag dem Leben, Wissen und Wirken von Hildegard von Bingen. Mit Musik, Vorträgen und zahlreichen Angeboten zum Mitmachen. Im Kurpark gibt es ab 11 Uhr ein umfangreiches Programm rund um Hildegards Wirken in Medizin, Naturkunde, Musik und Kirche. Besucher können Kräutersalz und Heilsalben herstellen, an Kräuterführungen, Yoga, Meditation und Qigong teilnehmen oder Vorträge über Hildegards Leben und Heilwissen hören. Auch für Kinder gibt es Naturentdeckertouren, Theater und Mitmachstationen. Höhepunkt des ganzen Festivals dürfte die Gesprächsrunde Quizmaster trifft Nonne sein, bei der Quizmaster Jörg Pilawa und die Influencerin Schwester Josephine verschiedene Lebensperspektiven beleuchten. Der Eintritt zu der Veranstaltung ist frei, heute von 11 bis 21 Uhr im Kurpark in Bad Kreuznach. Der Countdown läuft, naja, nicht mehr lange, denn schon heute feiert das Electronic Vibes Festival Premiere in der Nahetal Arena in Gensingen. Ab 14 Uhr gibt's elektronische Musik mit Nils van Gogh, den Disco Boys, DJ Hildegard, Kim Noble und DJ Olde. Dazu kommen Licht- und Tontechnik, Tänzer, Künstler, Glitzerbar, Airbrush und Fashion. Und nach dem Festival ist noch lange nicht Schluss, denn ab Mitternacht steigt die Aftershow im Landhaus. Ob mit Freunden oder um neue Leute kennenzulernen, das Electronic Vibes Festival ist der perfekte Ort, um gemeinsam zu feiern, zu tanzen und den Sommer zu genießen. Sei dabei, wenn in Gensingen ein neues Festival-Highlight geboren wird. Tickets gibt's ab 39 Euro online auf eventtim.de. Das Electronic Vibes Festival in der Nahetal Arena, heute ab 14 Uhr. Sommerstimmung statt Karneval gibt es heute beim Sommerfestival der Idarer Karnevalgesellschaft, also der IKG. Auf dem Festgelände an der vereinseigenen Halle wird mit Musik, kühlen Getränken und kulinarischen Angeboten gefeiert. Heute steht zunächst ein Bauernspielturnier auf dem Programm, bevor am Abend das Live-Musik-Duo Caprice übernimmt. Also nur noch heute wird gefeiert, dort ab 17 Uhr an der Max-Hahn-Halle in der Ider-Obersteiner Laienstraße. Und mit Rückenwind aus dem Verbandspokal geht der VfR Baumholder morgen in sein nächstes Heimspiel in der Verbandsliga Südwest. Gegner ist der FC Bienwald-Kandel. Am Mittwoch hatte sich Baumholder in der dritten Pokalrunde ja mit 3:1 beim TuS Winzenheim durchgesetzt und zog damit in die vierte Runde ein. In der Liga wartet nun allerdings der aktuelle Spitzenreiter. Der FC Bienwald-Kandel hat seine ersten beiden Saisonspiele gewonnen und führt mit 6 Punkten und 6:2 Toren die Tabelle an. Baumholder steht nach 2 Spielen mit 3 Punkten auf Rang 5. Anpfiff der Begegnung Baumholder-Kandel ist morgen um 16 Uhr im Brühl-Stadion in Baumholder.
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1: Ich bin Diana Kramer. Im Kampf gegen den großen Waldbrand im Hürtgenwald in der Eifel sind seit dem Morgen wieder Löschhubschrauber im Einsatz. Die Brandlage sei statisch, also derzeit unverändert, heißt es auf der Homepage des Landkreises Düren.
2: Die Menschen in der Ortsgemeinde Gai können etwas aufatmen. Der Landrat spricht von einer guten Nacht. Es habe sehr gute Fortschritte gegeben und es stehe auch keine riesige Rauchsäule mehr über dem Hürtgenwald. Die Bundeswehr hat in der Nacht weitere breite Schneisen in das Areal geschlagen. So konnte der Hauptbrand nicht überschlagen in andere Bereiche. Allerdings dürfen die 1400 Rettungskräfte auch heute nicht mit Regen rechnen. Es zieht sogar Wind auf. Wie sich das auf die Lage auswirkt, ist noch unklar. Thomas Bremser, Redaktion.
1: Die Wirtschaftsweise Veronika Grimm warnt als Folge des Niedrigwassers auf deutschen Flüssen und die dadurch verursachten Transportprobleme vor steigenden Preisen. Das betreffe vor allem die Chemiebranche und den Energiemarkt, sagte Grimm dem Kölner Stadtanzeiger. Denn auch der Transport von Öl zu Raffinerien ist von den niedrigen Pegelständen betroffen. Wie stark die Preise reagieren, hänge von den Lagerkapazitäten der Unternehmen ab, so Grimm. Anfang Juli hatte es einen dramatischen Zwischenfall auf einem Ryanair-Flug von Thessaloniki nach Memmingen gegeben. Dabei war ein Passagier schwer verletzt worden, als er in einem beschädigten Kabinenfenster feststeckte. Die US-Behörde zur Untersuchung von Verkehrsunfällen hat nun einen ersten Bericht zu den Hintergründen vorgelegt.
3: Es waren Teile eines ausgefallenen Triebwerks, die den Rumpf der Boeing 737 durchschlagen haben. In 5 Kilometern Höhe habe es eine Warnung gegeben. Die Piloten hörten einen lauten Knall. Dann hätten alle Sauerstoffmasken aufsetzen müssen. Die Flugbegleiter hätten dann gemerkt, dass einer der Passagiere in einem Fenster feststeckte, das größtenteils fehlte. Passagiere mussten den Verletzten zurück in die Kabine ziehen. Was aber führte dazu, dass Teile des Triebwerks abrissen? Erwähnt werden Hinweise auf Vogelschlag und Materialermüdung. Ein finales Ergebnis steht aber noch aus. Anne Pollmann, New York.
1: Zum Sport. Bei der Leichtathletik-EM in Birmingham hat sich Owen Ansah sensationell zum Europameister über 200 Meter gekrönt. Der Hamburger ist der erste deutsche Europameister in dieser Disziplin seit 44 Jahren.
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0: Einen schönen Samstag wünsche ich und ein schönes Wochenende. Hier ist eure Antenne. Sie hat es geschafft. Natalie Pohl ist in Köln angekommen und hat immerhin über 600.000 Euro an Spendengeldern für Kinderschwimmkurse sammeln können. Sie ist eine deutsche Schwimmerin, die sich immer mal wieder verschiedenste Challenges setzt. Und die letzte Aktion, die war ja, dass sie von Frankfurt über den Main, über den Rhein bis nach Köln geschwommen ist. Dabei kam sie natürlich auch bei uns vorbei in der Region. Unter anderem hat sie auch Halt gemacht in Bingen am Naheeck. Sie hat uns verraten, wofür die ganze Aktion steht.
1: Also mit meiner Challenge möchte ich einfach Aufmerksamkeit erregen eben auf das Problem, was wir in Deutschland haben, dass eben wirklich ja, so viele Kinder eben nicht die Chance bekommen, sicher schwimmen zu lernen. Und dafür setze ich mich mit dieser Challenge ein, inmitten von Deutschland, und ja, aufmerksam zu machen auf dieses Problem und natürlich auch, um viele Spenden zu sammeln.
0: Natalie Pohl, ist es sehr wichtig, dass Kinder schwimmen lernen?
1: Naja, ich glaube, jedes Kind sollte sicher schwimmen können, weil es ist natürlich was anderes, ob ich jetzt Tennis oder Turnen kann, weil schwimmen kann natürlich, wenn ich es nicht kann, teilweise lebensbedrohlich werden. Da gibt es so viele gefährliche Situationen und deswegen finde ich, dass jedes Kind sicher schwimmen lernen sollte.
0: Dabei war ihre Tour von Frankfurt über Main, Rhein bis nach Köln alles andere als leicht.
1: Und da kommen natürlich ganz viele Herausforderungen auf einen zu. Zum einen natürlich die enorme Hitze, die wir jetzt seit Wochen schon in Deutschland haben. Unter anderem dann natürlich auch die Strömung jetzt gerade im Rhein. Die Wasserqualität auch. Dann natürlich auch die Boote, die hier auch noch fahren. Da kommen sehr, sehr viele Faktoren zusammen. Aber all das bin ich auch schon relativ gewohnt von meinen bisherigen Challenges.
0: Jetzt führen unsere Flüsse im Augenblick aufgrund der großen Trockenheit ja nicht besonders viel Wasser. Gab es denn da auch Probleme durch das Niedrigwasser?
1: Nee, also verletzt bin ich nicht. Ich bin gut durchgekommen bis jetzt und glaube, das wird auch so bleiben bis Köln. Ja, man sieht hier und da natürlich, dass wenig Wasser im Fluss ist, ganz klar. Aber zum Schwimmen reicht's. Also ich brauche noch nicht die Gummistiefel.
0: Diese Tour in den eigenen heimischen Flüssen war Natalie Pohl eine Herzensangelegenheit.
1: Ja, es ist natürlich auch schön, einfach ich komme aus Deutschland und das ist so meine erste Challenge, die ich in meinem Heimatland mache. Das ist natürlich was ganz anderes, als wenn ich jetzt irgendwo in Japan oder Hawaii schwimme, wo man im Nirgendwo schwimmt und keiner die Chance hat, irgendwie das zu sehen. Und natürlich ist es auch so, glaube ich, dass mehr Menschen einfach damit ein bisschen mehr anfangen können, weil man dann einfach weiß, okay, von Frankfurt nach Köln so und so weit. Jeder ist die Strecke vielleicht schon mal mit dem Auto gefahren und ich schwimme sie jetzt. Von daher, ja, ist einfach cool, das zu sehen.
0: Schließlich hatte Natalie Pohl auch noch einen Appell an uns.
1: Ein Appell ist natürlich, glaube ich, gerade wenn man eben Kinder hat, kleine Kinder, die in den Schwimmkurs zu schicken. Ich glaube, jedes Kind, wirklich, es sollte jedes Kind schwimmen lernen. Und allein, wenn ich mit der Aktion schon ein Leben retten kann, dann hat sich das schon mehr als gelohnt.
0: Also wirklich eine extreme Leistung, die sie da vollbracht hat. Natalie Pohl ist von Frankfurt über den Main und den Rhein bis nach Köln geschwommen. 200 Kilometer hat sie im Wasser zurückgelegt und das, um weit über 500.000 Euro an Spendengeldern zu sammeln, damit andere Kinder auch schwimmen lernen.

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1: Ich bin Diana Kramer. Zur Bekämpfung des großen Waldbrandes in Hürtgenwald in NRW sind auch heute wieder mehrere Löschhubschrauber im Einsatz. Insgesamt sind nach Angaben des Landkreises Düren 1400 Kräfte vor Ort. Der Brandherd habe sich in der Nacht nicht weiter vergrößert. Wann die knapp 2000 evakuierten Menschen des Ortsteils Gai wieder nach Hause können, ist aber noch nicht absehbar, sagte Bürgermeister Stefan Kranen am Morgen.
2: Zum anderen ist wichtig, dass wir jetzt auch schaffen, den Ort Gai zu sichern, sicher zu halten. Im Moment ist es auch wichtig, dass die Fahrzeuge alles so durchgehen können. Und dafür ist es gut, dass der Ort auch leer ist, dass da keiner ist. Und die Sicherheit geht über alles. Wir werden schauen, wann der Zeitpunkt da ist.
1: Der Bürgermeister von Hürtgenwald, Stefan Kranen. Entscheidend wird heute auch das Wetter sein. Aufkommender Wind könnte die Lage wieder verschärfen. Auch rund zwei Monate nach der Unterzeichnung des Rahmenabkommens zwischen Teheran und Washington scheint ein Ende des Iran-Kriegs in weiter Ferne. Statt wie geplant Fortschritte in der Frage des iranischen Atomprogramms zu erzielen, provozierte US-Präsident Donald Trump erneut mit der Ankündigung einer Übernahme der Straße von Hormuz. Der Iran weist die Pläne zurück und stellt die Wiederaufnahme von Verhandlungen mit den USA offen in Frage. An diesem Wochenende läuft eine 60-tägige Waffenruhe aus. Eigentlich wollten die USA und der Iran in dieser Zeit ihre Verhandlungen abschließen. Zum Sport. Jürgen Klopp ist jetzt auch ganz offiziell neuer Fußball-Bundestrainer. Heute startet sein Vertrag beim DFB. In den kommenden Wochen steht für Klopp einiges auf dem Programm, auch schon die ersten Länderspiele.
3: Fast 60 Spieler hat Klopp im Auge, sie will er in nächster Zeit beobachten. Die ersten schon beim Supercup in einer Woche zwischen Dortmund und Bayern. Der neue Bundestrainer hat gleich mehrere Baustellen. Wer wird die neue Nummer 1? Welche Spieler sortiert er aus? Und welche Rolle wird Kapitän Kimmich bei ihm spielen? Schon in rund 6 Wochen sehen die Fans Klopp an der Seitenlinie bei gleich 4 Spielen der Nations League. Thomas Bremser, Sportredaktion.
1: Und noch zur Leichtathletik-EM. Sprinter Owen Anser hat Gold über 200 Meter geholt. Der Hamburger ist der erste deutsche Europameister in dieser Disziplin seit 44 Jahren.
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5: Ja, schauen wir mal auf die Straßen, auf denen bereits geblitzt wird. Wir haben einen Blitzer auf der B41 bei Hochstetten-Daun. Denkt dran, das ist da immer mal ein bisschen durcheinander gewesen mit den Geschwindigkeiten wegen dieser Umbauung, aber dass ihr da zwischen Hochstetten-Daun und Kirn auf jeden Fall euch an die richtige Geschwindigkeit haltet. Und dann haben wir noch eine Stelle, die ist ja auch schon altbekannt, auf der A61 bei Dachsweiler. Meldet uns bitte alle Blitzer, die ihr seht, aber auch alle Verkehrsbehinderungen und Staus 0671 920 88 88 0.
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5: Es ist noch heißer, als ich erwartet hatte. Eigentlich dachte ich, es würde genauso werden wie gestern, also wieder 37 Grad. Nein, es werden bis zu 38 Grad heute. Also nochmal eine Schippe drauf. Dabei haben wir jetzt schon recht hohe Werte, muss man sagen. Die Sonne hat uns jetzt schon auf 24 Grad gebracht in Elchweiler, 25 in Ida-Oberstein an den Messehallen, 27 in Bosenheim am Kindergarten und auch an der Ochsenbrücke in Bad Kreuznach messen wir jetzt schon 28 Grad. Heute soll der letzte große Hitzetag sein. Morgen soll eigentlich die Abkühlung kommen, damit auch ein bisschen Regen und deutlich mehr Bewölkung, wobei die Bewölkung auch heute Nachmittag schon losgehen soll. Drücken wir mal die Daumen, dass wir mal wieder ein bisschen durchatmen können in den nächsten Tagen. Heute jedenfalls wird es sehr heiß.
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5: Ja, da muss ich sagen, da kann ich einen Tipp geben bei diesen ganzen Hitzetagen. Sucht euch kühle Stätten aus, wo was passiert. Also ich meine, das Hildegard-Festival, das geht ja jetzt gleich los in etwa einer Stunde. Und das wird dann im Kurpark in Bad Kreuznach sein. Das heißt also schön schattige Plätze, schön kühl. Naja, mittelmäßig kühl. Oder morgen, da gibt es die seltene Gelegenheit auch mal Das Eiskellermuseum zu besuchen, das ist auch immer schön kühl da drin. Schön kühl oder noch kühler wäre es vor allem, wenn da noch Eis drin wäre. Das gibt es wohl nicht mehr, aber gibt einen Grund, warum das ein Eiskeller war und dass sich das Eis dort hat lange halten können damals. Das wird jetzt auch gleich nochmal Thema werden in dieser Stunde hier auf der Antenne. Ich wünsche allen ein schönes Wochenende.
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1: Shibuzi und Miles Smith mit Blink Twice, gerade eben ein Auftakt ins Wochenende. Ich wünsche allen ein schönes Wochenende hier mit der Antenne. Morgen gibt es wieder eine ganz besondere Möglichkeit in Bad Kreuznach. Eine Stadtführung verbindet die historische Neustadt von Bad Kreuznach mit einem Besuch im Eiskellermuseum. Ja, dieser Rundgang, der führt ab 11 Uhr vom Haus des Gastes über die alte Nahebrücke und erläutert, wie sich die Neustadt im Laufe der Jahrhunderte verändert hat. Und dann gibt es die seltene Möglichkeit, den Eiskeller zu besuchen. Steffen Kaul erklärt, was das genau ist.
2: Es handelt sich um das Eiskellermuseum im Zwingel. Dort steht eine alte Brauerei, erbaut im Jahre 1830. Im hinteren Teil der Brauerei hat man in den Kauzenberg, in den Felsen hinein, einen Keller gemeißelt, in dem immer die gleiche Temperatur herrscht, Sommer wie Winter. Das war der Eiskeller der Brauerei. Man hat dann im Winter, wenn die Nahe zugefroren war, dort Eisschollen gesägt. Man hat sie dort eingelagert und im Hochsommer, wenn es draußen 30 Grad war, war das Eis immer noch da. Und man konnte damit das Bier kühlen und man hat auch das Eis zum Brauvorgang benötigt.
1: Nach einer zufälligen Wiederentdeckung wurde der Keller dann 2008 freigelegt und dabei kamen auch Puppenzubehör und kleine Figuren aus einer ehemaligen Spielzeugfabrik zum Vorschein. Und das alles kann jetzt morgen auch besichtigt werden. Die Teilnahme kostet 10 Euro, mit Gästekarte 8 Euro. Kinder und Jugendliche nehmen kostenlos daran teil. Treffpunkt ist um 11 Uhr am Haus des Gastes im Bad Kreuznacher Kurviertel.

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1: Ich bin Diana Kramer. Bei der Bekämpfung des großen Waldbrandes in Hürtgenwald in der Eifel sind auch heute wieder Löschhubschrauber im Einsatz. Auch Wasserwerfer der Polizei werden eingesetzt. Am Morgen hat sich NRW-Innenminister Herbert Reul vor Ort ein Bild von der Lage gemacht und er zeigte sich sehr bewegt.
2: Nein, sowas habe ich noch nicht gesehen. Das ist ein Riesenfeuer. Und das Schlimme ist, dass es nicht aufhört, warm zu bleiben und dass kein Regen kommt. Ich denke an die Menschen, die hier leben und die um ihr Häuschen fürchten. Und um die müssen wir uns jetzt kümmern und den Job, den erfüllen all diese 1400 Leute, die hier unterwegs sind. Alle helfen mit. Ich finde das grandios. Und darüber hinaus viele Freiwillige, diese Spontanhelfer, die Landwirte, die hier ranfahren. Es ist doch ein Hammer zu erleben, wie viel Bereitschaft in unserem Bundesland ist, sich untereinander zu helfen.
1: Der Innenminister von Nordrhein-Westfalen, Herbert Reul. 3 Wochen nach dem islamistischen Anschlag am Rande des CSD in Berlin werden ganz in der Nähe des Tatorts heute zehntausende Menschen zur Techno-Parade Rave the Planet erwartet. Für die Partydemo gelten verschärfte Sicherheitsmaßnahmen.
3: Mehr als 1500 Polizisten, Schutzzonen und mobile Poller. Nach dem CSD-Anschlag steht die Partydemo unter besonderer Beobachtung. Polizeihubschrauber und Drohnen sollen zusätzlich eingesetzt werden. Die Techno-Parade führt durch den Tiergarten zwischen dem Brandenburger Tor und der Siegessäule. In unmittelbarer Nähe hat ein islamistischer Attentäter Ende Juli eine Frau getötet und mindestens 31 Menschen zum Teil schwer verletzt. Der zunächst flüchtige 21-Jährige war am Tag nach dem Anschlag von Polizisten gestellt und erschossen worden. David Riemer, Berlin.
1: Nach Aufrufen in sozialen Netzwerken zu einem erneuten massenhaften Migrantenansturm auf Ceuta an diesem Wochenende haben Spanien und Marokko ihre Sicherheitsvorkehrungen an der Grenze zur spanischen Nordafrika-Exklave deutlich verstärkt. Die Behörden beider Länder wollen verhindern, dass sich die Ereignisse von Ende Juli wiederholen. Damals waren bis zu 80.000 Migranten nach Ceuta gelangt. Algenalarm im Norden, an der Ostsee und an vielen Seen in Mecklenburg-Vorpommern und Schleswig-Holstein haben sich Blaualgen ausgebreitet. Das Gesundheitsministerium in Schwerin rät Badenden, Bereiche mit sichtbaren Algenansammlungen zu meiden.
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5: Die Blitzer. Wir haben auf der B41 einen Blitzer bei Hochstetten-Daun und auf der A61, da wird bei Dachsweiler geblitzt. Solltet ihr noch Unfälle entdeckt haben, Staus, Blitzer, Verkehrsbehinderung, egal was, meldet es uns bitte auf unserer Verkehrshotline 0671 920 88 88 0. Gute Fahrt.
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5: Es ist sogar noch heißer, als ich gedacht hätte. Es wird auch noch heißer, als ich gedacht hätte. Heute werden es wohl bis zu 38 Grad. Also nochmal ein Grad mehr als gestern. Dabei sind wir jetzt schon überall über die 30. Ja, wie an der Weiherschleife Ida Oberstein. Da sind es gerade 30. 31 haben wir in Weitersborn am Dorfgemeinschaftshaus. In Schöneberg am Hildegard-Kräutergarten messen wir 32 Grad und die haben wir jetzt auch am Bad Kreuznacher Rathaus. So langsam geht es mit der ganz leichten Bewölkung los. Das wird im Laufe des Nachmittags mehr und dann soll es kühler werden. Zumindest mal ab morgen. Mit der Kühle kommen dann auch Regenschauer, mit denen wir morgen auf jeden Fall mal rechnen müssen. Und dann ist der Start in die nächste Woche dann doch etwas bewölkter und etwas kühler. Das Wetter wird zum Jahrmarkt hin doch deutlich angenehmer.
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5: Ja, jetzt steht aber erst einmal ein ganz besonderes Turnier an in Bad Münster am Stein-Ebernburg. Das Spiel Brandy Dodge spielt da eine ganz große Rolle. Ein absoluter Renner in der Schweiz. Und ja, vielleicht wird das hier bei uns auch der absolute Renner. Dafür könnte dieses Turnier sorgen. Dazu mehr Informationen in etwa einer halben Stunde hier auf der Antenne. Da stellen wir das Spiel noch mal etwas genauer vor. Und um 12 Uhr soll es dann mit dem Turnier losgehen. Also eine Stunde haben wir noch Zeit, um da hinzukommen und das Ganze mitzuerleben. Ich wünsche allen ein schönes Wochenende.
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0: Chester und Tate McRae singen 10:35, also 10.35 Uhr. Ja, packt mal eine Stunde drauf. Schönes Wochenende hier mit der Antenne. Bei der Tennisgemeinschaft Bad Münster am Stein Ebernburg steht heute ein ganz besonderes Event an. Das geht jetzt gleich los um 12. Unterhalb des Roten Felds findet da das sogenannte Brandy Dog Turnier statt. Brandy Dog, das ist ein Kultspiel aus der Schweiz. Max Wischermann hat sich das Brettspiel einmal vom Turnierveranstalter Sebastian Stehmann erklären lassen.
1: Brandy Dog, also das ist vielleicht für alle, die das noch nicht gehört haben, das schreibt sich mit B-R-E-N-D-I und dann Dog wie das Englische für Hund. Jetzt kennen wir den Namen des Spiels. Ich glaube trotzdem, einige Hörern sagt das Spiel nichts. Können Sie es vielleicht einmal kurz erklären, was genau das ist?
2: Ein Brandy Dog ist ein Brettspiel, am ehesten vergleichbar mit Mensch ärger dich nicht, vom Spielfeld her. Ansonsten, die Unterschiede sind, Brandy Dog spielt man im Team zusammen, in Zweierteams, entweder vier oder sechs Mannschaften. Die Kugeln auf dem Feld werden bewegt mit Karten. Es gibt immer wieder verschiedene Karten, Anzahlen an Karten, die runtergespielt werden. Und ich sag mal so, im Vergleich zu Mensch ärger dich nicht, ist das Brandy Dog einfach hoch 1000. Was die Emotionen angeht, wenn man nicht verlieren kann, darf man dieses Spiel nicht spielen.
1: Ja, das klingt vielleicht schon mal für die einen oder anderen nach einer Herausforderung. Ist denn, wie werden diese Karten oder wie sind diese Karten Teil des Spiels? Ist das dann so ein bisschen, sag ich mal, wie ein aufwendigeres Kartenspiel, wie etwa Doppelkopf oder wie funktioniert das?
2: Genau, es ist vergleichbar mit Doppelkopf. Man hat die Dame, man hat einen Joker, man hat einen König, mit gewissen Karten kommt man raus. Dann hat man gewisse Anzahlen, wenn man jetzt zum Beispiel eine 6 hat, dann geht man 6 nach vorne oder dann wird es auch ein bisschen spezieller. Wenn man eine 4 hat, kann man noch zurückgehen oder die speziellste Karte ist die 7. Die kann man dann auch normal spielen oder man kann die kanadisch spielen. Wir spielen die zum Beispiel kanadisch und das ist einfach ein Riesenspaß.
1: Das heißt, ich höre raus, es hat so ein bisschen den Charme von einem klassischen Brettspiel, ist aber eben sehr strategisch, vor allem wenn man eben im Team agieren muss. Vielleicht können Sie trotzdem noch mal so auf den Punkt bringen, was Sie an diesem Spiel so persönlich fasziniert, wenn Sie das eben auch schon so viele Jahre privat spielen.
2: Also die Faszination für mich ist, dass hier jung und alt zusammenkommen. Das ist unser jüngster Teilnehmer ist 9 Jahre, unser ältester Teilnehmer ist 50 Jahre. Es gibt eine Menge Kinderteams und die spielen aber auch alle untereinander, gegeneinander. Da gibt es niemanden, der besser oder schlechter ist. Und Brandy Dog besteht aus Strategie, aus Spaß und natürlich aus Glück. Man braucht ein gewisses Kartenglück, aber dafür spielen wir am Turnier 5 Runden, à 40 Minuten, jeder gegen jeden, dass jeder die Chance hat, falls er mal Kartenpech hat, dass er das wieder ausgleichen kann.
0: Das Brandy Dog Turnier startet jetzt gleich zur Mittagszeit, also um 12 Uhr bei der Tennisgemeinschaft Bad Münster am Stein Ebernburg.

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1: Ich bin Diana Kramer. Die Feuerwehr in der Eifel ist sehr zufrieden mit den Ergebnissen der bisherigen Brandbekämpfung im Hürtgenwald. Für die weiteren Arbeiten hänge nun wieder viel von der Wetterentwicklung ab. Ein böiger Wind könnte den Einsatz weiter erschweren.
2: Mehrere Löschhubschrauber und Wasserwerfer sind im Einsatz. Auch Landwirte helfen, Wasser ranzuschaffen. Wind könnte die Flammen aber erneut anfachen. Die Feuerwehr geht davon aus, dass sie noch mehrere Tage im Einsatz sein wird. Wann die Anwohner im Ortsteil Gai wieder in ihre Häuser können, ist immer noch unklar. Am Nachmittag will sich NRW-Ministerpräsident Wüst ein Bild von der Lage machen. Er will auch den derzeit 1400 Rettungskräften danken, die im Einsatz sind. Thomas Bremser, Redaktion.
1: Die Wirtschaftsweise Veronika Grimm warnt als Folge des Niedrigwassers auf deutschen Flüssen und die dadurch verursachten Transportprobleme vor steigenden Preisen. Das betreffe vor allem die Chemiebranche und den Energiemarkt, sagte Grimm dem Kölner Stadtanzeiger. Denn auch der Transport von Öl zu Raffinerien ist von den niedrigen Pegelständen betroffen. Wie stark die Preise reagieren, hänge von den Lagerkapazitäten der Unternehmen ab, so Grimm. Sie ist mitsamt Sockel mehr als 55 Meter hoch und gilt als größte Marienstatue Europas. Heute wird sie in Polen feierlich eingeweiht.
3: Das Dorf Konotopie ist wirklich so klein, dass die Straßen nicht einmal Namen haben. Und zwischen Weizenfeldern ragt dann auf einmal diese riesige Marienfigur in den Himmel. Die ist wirklich ein ganzes Stück größer als der berühmte Christus in Rio de Janeiro. Der Stifter heißt Roman Karkoschik. Das ist ein Multimillionär und er gehört zu den reichsten Männern in Polen. Zu seiner Motivation hat er nur gesagt, er sei dankbar gegenüber Maria. Und die Leute im Dorf hoffen jetzt natürlich auf ganz viele Touristen und viele Pilger. Aus Warschau, Doris Heimann.
1: Auch rund zwei Monate nach der Unterzeichnung des Rahmenabkommens zwischen Teheran und Washington scheint ein Ende des Iran-Krieges in weiter Ferne. Statt wie geplant Fortschritte in der Frage des iranischen Atomprogramms zu erzielen, provozierte US-Präsident Donald Trump mit der Ankündigung einer Übernahme der Straße von Hormuz. Der Iran weist die Pläne zurück und stellt die Wiederaufnahme von Verhandlungen mit den USA offen in Frage.
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5: Einen wunderschönen Samstag wünsche ich allen, die jetzt auf der Straße unterwegs sind. Fahrt nicht zu schnell, vor allen Dingen nicht auf der B41 bei Hochstetten-Daun. Da ist ja ein neuer Blitzer aufgebaut, der wohl eine ganze Weile dort verbringen wird. Auch auf der A61 bei Dachsweiler wird geblitzt. Im Augenblick hat sich der Stau in Oberstein schon wieder ein bisschen ausgeweitet. Ihr braucht eine Viertelstunde, wenn ihr Richtung Birkenfeld unterwegs seid, auf der B41, also auf der nahe Hochstraße. Und Stau gibt's auch im Bad Kreuznacher Salinental. Hier in der Baustelle braucht ihr auch etwa über 10 Minuten, also zwischen 10 Minuten und einer Viertelstunde, wenn ihr Richtung Bad Münster am Stein unterwegs seid. Meldet uns bitte alles, was ihr seht, 0671 920 88 88 0.
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5: Heiß ist es. Heute nochmal bis zu 38 Grad. Nun müsste die Spitze dann aber auch wirklich erreicht sein. So langsam ging es ja schon los mit der Bewölkung. Und im Laufe des Nachmittags wird es dann eine leichte Bewölkung hier bei uns an der Nahe geben. Die Abkühlung soll dann auch kommen, auch durchaus mit Regen, allerdings erst morgen. Heute bleibt es trocken den ganzen Tag über und es wird, wie gesagt, sehr heiß. Die aktuellen Werte sind schon sehr weit oben. Wir messen in Ellenberg 33 Grad, in Ida Oberstein an der Felsenkirche 34 Grad und in Bretzenheim an der Felseneremitage bzw. auch in Bad Kreuznach am Radonstollen haben wir jeweils 35 Grad.
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5: Ja, es ist Wochenende. Dafür sorgen wir jetzt gleich mit dem richtigen Soundtrack. Aus ist zum Beispiel Simply Red ist auch dabei und auch Miley Cyrus. Und im Tagebuch der großen Hits sind Soundgarden zu finden. Ein bisschen Grunge-Rock gibt es da mit Black Hole Sun. Die Geschichte zu diesem Song, die gibt es dann auch gleich in etwa einer halben Stunde. Allen einen schönen Samstag und lasst euch euer Mittagessen schmecken.
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0: Schönes Wochenende hier mit eurer Antenne. Schön, dass ihr uns eingeschaltet habt. Grunchig geht es jetzt zu, hier beim Tagebuch der großen Hits, heute zum 15. August.
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2: 15. August 1994. Soundgarden sind mit Black Hole Sun neu in den Charts.

Anfang der 90er kommt aus Seattle eine neue Musikbewegung, die die Rockwelt verändert. Grunge. Nirvana, Pearl Jam, Alice in Chains und eben Soundgarden. Eine Band, die härter, experimenteller und musikalisch vielseitiger ist als viele ihrer Kollegen. Der Song Black Hole Sun entsteht eher zufällig. Sänger Chris Cornell hört im Auto eine Nachrichtensprecherin die Worte Black Hole Sun sagen. Der Ausdruck lässt ihn nicht mehr los. Noch am selben Tag schreibt er den Song in weniger als einer Stunde. Viele glauben bis heute, das Lied habe eine versteckte Botschaft über Depressionen, den Weltuntergang oder über Drogen. Doch Cornell selbst sagt immer wieder, der Text soll gar nicht logisch sein. Er besteht einfach nur aus Bildern und Gedanken, die jeder für sich selbst so interpretieren kann, wie er will. Vielleicht ist genau das der Grund, warum Black Hole Sun so viele Menschen berührt. Jeder hört etwas anderes darin. Für die einen ist es ein Song über den Wunsch, allem zu entfliehen. Für andere ein Song über Hoffnung, Veränderung oder einen Neuanfang. Legendär wird auch das Musikvideo. Mit seinen verzerrten Gesichtern und surrealen Bildern wirkt es wie ein seltsamer Traum und gehört bis heute zu den bekanntesten Videos der MTV-Ära.

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1: Ich bin Diana Kramer. Bei der Bekämpfung des großen Waldbrandes in Hürtgenwald in der Eifel sind auch heute wieder Löschhubschrauber im Einsatz. Auch Wasserwerfer der Polizei werden eingesetzt. Am Morgen hat sich NRW-Innenminister Herbert Reul vor Ort ein Bild von der Lage gemacht und er zeigte sich sehr bewegt.
2: Nein, sowas habe ich noch nicht gesehen. Das ist ein Riesenfeuer und das Schlimme ist, dass es nicht aufhört, warm zu bleiben und dass kein Regen kommt. Ich denke an die Menschen, die hier leben und die um ihr Häuschen fürchten. Und um die müssen wir uns jetzt kümmern und den Job, den erfüllen all diese 1400 Leute, die hier unterwegs sind. Alle helfen mit. Ich finde das grandios. Und darüber hinaus viele Freiwillige, diese Spontanhelfer, die Landwirte, die hier ranfahren. Es ist doch ein Hammer zu erleben, wie viel Bereitschaft in unserem Bundesland ist, sich untereinander zu helfen.
1: Der Innenminister von Nordrhein-Westfalen, Herbert Reul. 3 Wochen nach dem islamistischen Anschlag am Rande des CSD in Berlin werden ganz in der Nähe des Tatorts heute zehntausende Menschen zur Techno-Parade Rave the Planet erwartet. Für die Partydemo gelten verschärfte Sicherheitsmaßnahmen.
3: Mehr als 1500 Polizisten, Schutzzonen und mobile Poller. Nach dem CSD-Anschlag steht die Partydemo unter besonderer Beobachtung. Polizeihubschrauber und Drohnen sollen zusätzlich eingesetzt werden. Die Techno-Parade führt durch den Tiergarten zwischen dem Brandenburger Tor und der Siegessäule. In unmittelbarer Nähe hat ein islamistischer Attentäter Ende Juli eine Frau getötet und mindestens 31 Menschen zum Teil schwer verletzt. Der zunächst flüchtige 21-Jährige war am Tag nach dem Anschlag von Polizisten gestellt und erschossen worden. David Riemer, Berlin.
1: Nach Aufrufen in sozialen Netzwerken zu einem erneuten massenhaften Migrantenansturm auf Ceuta an diesem Wochenende haben Spanien und Marokko ihre Sicherheitsvorkehrungen an der Grenze zur spanischen Nordafrika-Exklave deutlich verstärkt. Die Behörden beider Länder wollen verhindern, dass sich die Ereignisse von Ende Juli wiederholen. Damals waren bis zu 80.000 Migranten nach Ceuta gelangt. Algenalarm im Norden, an der Ostsee und an vielen Seen in Mecklenburg-Vorpommern und Schleswig-Holstein haben sich Blaualgen ausgebreitet. Das Gesundheitsministerium in Schwerin rät Badenden, Bereiche mit sichtbaren Algenansammlungen zu meiden.
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5: Da sind immer noch keine weiteren Blitzer dazugekommen. Es wird geblitzt auf der B41 bei Hochstetten-Daun und auch auf der A61 bei Dagsweiler gibt es weiterhin einen Blitzer. Und es staut sich auch weiterhin in Ida-Oberstein auf der Nahüberbauung Richtung Birkenfeld. Da dauert es halt ein bisschen länger, plant hier mal über 10 Minuten ein. Auch im Salintal im Bad Kreuznach solltet ihr Geduld mitnehmen, wenn ihr Richtung Bad Münster am Stein fahrt. Plant hier mal 10 Minuten mindestens ein. Allen eine gute Fahrt und wenn ihr irgendwas seht, ruft bitte an 0671 920 88 88 0.
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5: Es wird weiterhin immer heißer. Naja, zumindest heute. Heute ist ja die Spitze mit 38 Grad, die wir heute erreichen werden. Von denen wir jetzt schon 33 in Schmissberg am Laufbrunnen in der Hauptstraße haben. In Ida-Oberstein an der Burg Bosselstein sind es 34. 35 haben wir in Burg Leinen am Burgblick. Und in Bad Kreuznach am Michel-Mord-Denkmal sogar 36 Grad. Aber dann soll es im Laufe des Nachmittags bewölken. Und mit der Abkühlung über Nacht soll es morgen dann auch leichten Regen geben. Allerdings wird es in den nächsten Tagen dann auch deutlich angenehmer werden. Also können wir uns jetzt schon mal drauf freuen. Heute noch einmal Hitze, ab morgen wird's schöner.
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5: Einen schönen Samstag wünsche ich allen. Kommt gut rein ins Wochenende. Wir schauen da ja auch immer auf die Woche nochmal zurück. Auch mit unserem Antenne-Körbchen gesucht. Da haben wir am Mittwoch für eine Katze ein neues Zuhause gesucht, die gleich Max Wischermann noch einmal vorstellen wird. Ich wünsche allen ein schönes Wochenende. Mahlzeit.
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0: 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Endlich Wochenende. Schön, dass ihr uns eingeschaltet habt. Euer Lokalradio, die Antenne. Oh, was hab ich mich blamiert in dieser Woche. Am Mittwoch hatte ich gedacht, dass wir ein neues Zuhause suchen für eine Motte. Stellte sich heraus, nein, es war eine Katze mit dem Namen Motte, die ein neues Zuhause sucht. Und Max Wischermann stellt diese Katze jetzt nochmal vor.
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2: Körbchen gesucht im Grolsheimer Tierheim und wir sind hier in einer Suite, kann man sagen. Die kleine Katze hat hier ihre ganz eigene Suite. Wer ist das denn?
3: Das ist die Motte. Schön, dass du da bist.
2: Und die Motte, Jens und Sabine, sind bei mir und wollen mir jetzt natürlich diese süße, getigerte Katze vorstellen. Was kannst du mir über die erzählen? Du hast eben schon verraten, die hat eine sehr bewegte Geschichte hinter sich.
3: Ja, tatsächlich. Also Motte kam als Abgabetier zu uns. Abgabetier bedeutet, sie hatte früher ein Zuhause und musste das verlassen. Der vorige Besitzer von der Motte hat sein Zuhause verloren und stand mit Motte auf der Straße. Wohnt jetzt leider im Wohnwagen und er kann der Motte nicht das Zuhause bieten, was er gerne würde. Und deswegen hat er die schwere Entscheidung getroffen, die Motte ins Tierheim zu geben.
2: Das heißt, sie ist aber Freigänger oder?
3: Bisher war sie Motte eine reine Wohnungskatze. Mhm. Allerdings ist sie aus dem Wohnwagen mehrfach ausgebüxt. Einfach, es war ihr zu wenig Platz, gehe ich mal davon aus. Und deswegen kam Motte zu uns mit trächtigen, also sie war trächtig und hat schon ein Jungtier getragen.
2: Ja. Ah, okay, das heißt dementsprechend dann auch nicht kastriert, als sie zu euch kam?
3: Genau, ja.
2: Und mittlerweile, also sie hat dann eins der beiden Kinder ausgetragen?
3: Genau, das zweite ist leider verstorben. Sie war trächtig mit zwei Kitten. Eins ist leider verstorben, eins hat sie ausgetragen. Der Leopold ist mittlerweile schon vermittelt, ist bei uns im Tierheim in der Kindergruppe gewesen, ist vermittelt worden. Nur die Motte, die sucht immer noch nach einem Zuhause.
2: Und was kannst du mir so aus der Arbeit mit ihr verraten, so aus dem Alltag? Also sie ist hier in ihrer Suite allein, aber ist sie auch eher so eine Alleingängerin oder ist sie eigentlich doch sehr umgänglich?
3: Absolut. Die Motte ist eine absolute Einzelkatze. Sie kennt nichts. Sie kannte bisher nur die Begleitung durch den vorigen Besitzer. Sie kennt keine anderen Katzen. Sie hat auch Stress mit anderen Katzen. Deswegen ist sie im Moment eigentlich so ein kleines Problemfältchen. Ausnahmsweise mal ein gesundes Problemfältchen. Aber da sie einfach keine anderen Katzen kennt, da sie stresst, ist für die Motte die Einzelhaltung oder wünschen wir uns für die Motte eine Einzelhaltung, eine ruhige Einzelhaltung ohne andere Tiere. Und wir haben im Tierheim leider auch festgestellt, dass sie mit Kindern, gerade wenn es ein bisschen hektischer oder mal lauter wird, dass sie da auch nicht gut zurechtkommt. Also ihr perfektes Plätzchen wäre ein Sofa in einem Single-Haushalt oder gerne auch in einem Haushalt mit einem Ehepaar. Das wäre toll.
2: Sehr schön. Das heißt, sie ist aber den Leuten gegenüber aufgeschlossen. Also wenn man jetzt nicht zu hektisch oder zu laut auf sie zukommt, dann ja, lässt sie einen auch an sich rankommen. Ist zumindest meine Einschätzung jetzt.
3: Da hast du die absolute richtige Einschätzung getroffen. Sie ist jetzt nicht so die extrovertierte Typ, die auf jeden zurennt, aber wir sehen ja, am Jens klebt sie schon, den gibt sie auch ein bisschen länger. An dich wird sie sich dann noch gewöhnen.
4: Und ich hänge mich jetzt mal rein, weil ich war ja gerade mit Motte beschäftigt. Das könnte man ja denken, dass sich das alles so ein bisschen negativ anhört. Ich finde es nämlich überhaupt gar nicht. Denn das bedeutet, wenn du der ruhige Haushalt bist, wenn du ein Single bist, zum Beispiel Single oder ruhiges Ehepaar, dann hast du natürlich doppelt und dreifach. Weil sie klebt ja an dir und hat kein Interesse an Nachbarskindern oder an sonst irgendwas. Also ich finde diese Charaktereigenschaften, klar, die sind nicht ideal, aber eigentlich dann doch schon wieder ideal.
2: Ja, das klingt doch eigentlich nach der perfekten Katze. Und ja, Singles, die können sich doch auch mal hier melden. Ist doch eine gute Vermittlungsbörse. Körbchen gesucht. Bauen wir uns hier noch ein zweites Standbein auf. Wie würde denn so eine Vermittlung aussehen bei euch?
4: Also am besten ist Homepage schauen und sich schon vorab mal informieren, ob es überhaupt passt. Meistens ist es ja auch der erste Blick. Dann die Eigenschaften, wir haben ein bisschen was gesagt, steht aber auch alles auf der Homepage. Und dann in Grolsheim anrufen oder eine E-Mail schicken und dann Kontakt herstellen und dann kommen und besuchen. Und dann geht das ganze Prozedere los mit wie wohnst du, wer bist du und passt es.
2: Sehr schön. Und ich bin der Meinung, also selbst wenn es vielleicht nicht mit der Motte passt, hier findet ihr auf jeden Fall die richtige Katze für euch.
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1: Ich bin Jan-Henna Reitze. Niedrigwasser in deutschen Flüssen könnte dazu führen, dass die Bahn alte Güterwaggons zurück auf die Schiene bringt. Die Rheinische Post berichtet, dass so mehr Kapazitäten für ausfallende Transporte per Schiff geschaffen werden sollen.
2: 900 Güterwagen könnte die Bahn mobilisieren, das entspräche einer Ladung von 200 Schiffen. Die können derzeit kaum noch Ladung transportieren, weil zu wenig Wasser in den Flüssen ist. Darum will Verkehrsminister Bilger Schiffsfracht auf Schienen und Straßen verlagern. Einige Bundesländer haben deshalb schon das LKW-Verbot an Sonntagen gelockert. Wenn der Transport gestört bleibt, rechnet Wirtschaftsexpertin Grimm mit höheren Preisen, etwa in der Chemieindustrie oder für Öl. Das sagte sie dem Kölner Stadtanzeiger. Thomas Bremser, Redaktion.
1: In Hürtgenwald in der Eifel in Nordrhein-Westfalen bekämpfen Feuerwehr, Polizei, Bundeswehr und freiwillige Helfer weiter einen Waldbrand. Bisher ist es gelungen, die Flammen vom bedrohten Ortsteil Gai fernzuhalten. Noch dürfen die evakuierten gut 2000 Bewohner aber nicht zurück in ihre Häuser und Wohnungen. Entscheidend ist, ob der Wind das Feuer wieder anfacht und in welche Richtung es dann getrieben wird. Da auf Online-Plattformen wieder massenhaft dazu aufgerufen wurde, zu versuchen, die spanische Exklave Ceuta in Nordafrika zu erreichen, haben Spanien und Marokko ihre Sicherheitsvorkehrungen verstärkt. Ende Juli waren nach ähnlichen Aufrufen bis zu 80.000 Migranten nach Ceuta gelangt.
3: Die Bilder von der Erstürmung der spanischen Exklave gingen vor 2 Wochen um die Welt. Und die Sorge war groß, dass sich diese Bilder wiederholen. In sozialen Medien gab es nämlich erneut Aufrufe, sich am 15. August, also heute, auf den Weg nach Ceuta zu machen. Die Behörden in Marokko, von wo aus tausende Migranten Ende Juli gestartet waren, hatten vor wenigen Tagen mehrere mutmaßliche Drahtzieher dieser Aufrufe festgenommen. Parallel dazu wurde die Grenze mit Stacheldraht gesichert, Wasserwerfer stehen bereit und Patrouillenboote überwachen die Küste. Diana Kramer, Nachrichtenredaktion.
1: In Belgien haben Bauarbeiter bei Renovierungsarbeiten bei einer Wohltätigkeitsorganisation Gold im Millionenwert entdeckt. 49 Goldbarren, jeweils 1 Kilo schwer, und weitere Goldmünzen. Der Gesamtwert rund 9 Millionen Euro. Das Grundstück soll früher einer wohlhabenden Brauereifamilie gehört haben.
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1: Ich bin Jan-Hella Reitze. Feuerwehr, Polizei, Bundeswehr und weiteren Helfern gelingt es bisher, einen Brand im Hürtgenwald in der Eifel in Nordrhein-Westfalen von Wohngebieten fernzuhalten. Der Ortsteil Gai mit gut 2000 Einwohnern bleibt aber noch evakuiert. Der Wind könnte die Lage wieder verschärfen. NRW-Innenminister Herbert Reul hat das Gebiet heute besucht und lobte die Einsatzkräfte.
2: Nach meinem Eindruck klappt das gut. Wir haben Krisenstab, wir haben einen Stab bei uns im Landtag, im Ministerium eingerichtet. Wir haben darüber hinaus hier die Zusammenarbeit zwischen den unterschiedlichen Institutionen. Sie sehen das doch hier auch. Das läuft Hand in Hand. Gut geplant, gut vorbereitet, sind Profis im Werke. Punkt.
1: Unklar ist noch, was den Brand ausgelöst hat. Brandstiftung wird nicht ausgeschlossen oder eine achtlos weggeworfene Zigarette. Die Polizei hat ein Hinweisportal für mögliche Zeugen eingerichtet. Wegen Niedrigwasser in deutschen Flüssen ist auch der Transport von Öl zu Raffinerien eingeschränkt. Die Wirtschaftsweise Veronika Grimm erwartet deshalb im Kölner Stadtanzeiger steigende Preise. Um auszuhelfen, will die Bahn nach Informationen der Rheinischen Post 900 alte Güterwaggons zurück auf die Schiene bringen und sagt, diese könnten 200 Binnenschiffe ersetzen. Ihre unverkennbar rauchige Stimme machte Bonnie Tyler weltberühmt. Die Sängerin war Anfang vergangenen Monats im Alter von 75 Jahren nach schwerer Krankheit gestorben. Übermorgen wird sie in ihrer Heimat Wales beigesetzt. Schon heute können Fans dort bei einem Trauerzug Abschied nehmen.
3: Bonnie Tylers letzte Reise führt durch die Gegend, in der sie aufgewachsen ist. Dort hatte sie in Pubs ihre ersten Auftritte, bevor sie dann zu einem Weltstar wurde. Von der Stadt Mumbles bei Swansea fährt der Leichenwagen zu ihrem einzigen Zuhause in Fern Hill und die Fans können entlang der Route Abschied nehmen. Einige Leute dort kennen sie wahrscheinlich noch unter einem anderen Namen, denn bevor sie ihren Künstlernamen Bonnie Tyler annahm, hieß sie Gaynor Hopkins. Und auch wenn sie später in Portugal lebte, ihrer Heimat Wales, ist Bonnie Tyler immer eng verbunden geblieben. Aus London, Philipp Detlefs.
1: Im Berliner Tiergarten sind tausende Menschen zur Techno-Parade Rave the Planet zusammengekommen. In der Nähe war es vor 3 Wochen zu einem Anschlag auf Besucher des Christopher Street Days gekommen. Deshalb wurden Sicherheitsvorkehrungen noch einmal verschärft. Auch Hubschrauber und Drohnen sind im Einsatz.
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1: 15. August 1994. Soundgarden sind mit Black Hole Sun neu in den Charts.

Anfang der 90er kommt aus Seattle eine neue Musikbewegung, die die Rockwelt verändert. Grunge. Nirvana, Pearl Jam, Alice in Chains und eben Soundgarden. Eine Band, die härter, experimenteller und musikalisch vielseitiger ist als viele ihrer Kollegen. Der Song Black Hole Sun entsteht eher zufällig. Sänger Chris Cornell hört im Auto eine Nachrichtensprecherin die Worte Black Hole Sun sagen. Der Ausdruck lässt ihn nicht mehr los. Noch am selben Tag schreibt er den Song in weniger als einer Stunde. Viele glauben bis heute, das Lied habe eine versteckte Botschaft über Depressionen, den Weltuntergang oder über Drogen. Doch Cornell selbst sagt immer wieder, der Text soll gar nicht logisch sein. Er besteht einfach nur aus Bildern und Gedanken, die jeder für sich selbst so interpretieren kann, wie er will. Vielleicht ist genau das der Grund, warum Black Hole Sun so viele Menschen berührt. Jeder hört etwas anderes darin. Für die einen ist es ein Song über den Wunsch, allem zu entfliehen. Für andere ein Song über Hoffnung, Veränderung oder einen Neuanfang. Legendär wird auch das Musikvideo. Mit seinen verzerrten Gesichtern und surrealen Bildern wirkt es wie ein seltsamer Traum und gehört bis heute zu den bekanntesten Videos der MTV-Ära.

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1: Ich bin Jan-Henner Reitzer. Die Feuerwehr und weitere Einsatzkräfte in der Eifel in Nordrhein-Westfalen schaffen es bisher, den Brand im Hürtgenwald von bewohntem Gebiet fernzuhalten. Ob das weiterhin gelingt, hängt auch vom Wetter ab.
2: Mehrere Löschhubschrauber und Wasserwerfer sind im Einsatz. Auch Landwirte helfen, Wasser ranzuschaffen. Wind könnte die Flammen aber erneut anfachen. Die Feuerwehr geht davon aus, dass sie noch mehrere Tage im Einsatz sein wird. Wann die Anwohner im Ortsteil Gai wieder in ihre Häuser können, ist immer noch unklar. Am Nachmittag will sich NRW-Ministerpräsident Wüst ein Bild von der Lage machen. Er will auch den derzeit 1400 Rettungskräften danken, die im Einsatz sind. Thomas Bremser, Redaktion.
1: Auf dem Flughafen Catania auf Sizilien soll der Flugbetrieb wieder langsam anlaufen. Die Warnstufe, weil der Vulkan Ätna ausbricht, war herabgesetzt worden. Wegen des Ausbruchs ging auf dem Flughafen seit Tagen gar nichts. Touristen saßen fest oder konnten nicht anreisen. Noch werden auf der Online-Seite des Flughafens aber zahlreiche Flüge als gestrichen angezeigt. Im Iran-Krieg hat US-Präsident Donald Trump eine neue Idee geäußert. Er wolle die Straße von Hormuz zum US-Gebiet erklären, sobald man den Iran besiegt habe. Das sagte Trump bei einem Wahlkampfauftritt. Der Iran weist die Ansprüche zurück.
3: Die Pläne von US-Präsident Trump wirken zunehmend verzweifelt. Denn von seinem Versprechen, den Iran-Krieg schnell zu beenden, ist er weit entfernt. Und auch die aktuelle Idee, die Meerenge zu US-Territorium zu erklären, dürfte kaum zur Deeskalation beitragen. An diesem Wochenende läuft eine 60-tägige Waffenruhe aus, die für weitere Verhandlungen geplant war. Doch es gibt weder eine Einigung noch ruhen die Waffen. Die Straße von Hormuz ist weiter blockiert und erneut wurden dort Schiffe angegriffen. Diana Kramer, Nachrichtenredaktion.
1: Und zum Fußball. In der neuen Saison der zweiten Bundesliga haben Nürnberg und Hertha BSC den zweiten Sieg im zweiten Spiel gefeiert. Nürnberg setzte sich auswärts bei Greuther Fürth mit 4:2 durch und übernimmt erst einmal die Tabellenspitze, gefolgt von Hertha BSC. Die Berliner gewannen zu Hause gegen Bundesliga-Absteiger Heidenheim mit 4:1.
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1: Ich bin Jan-Henner Reitze. Die Gewerkschaft Verdi fordert, Pflegeeinrichtungen besser auf heiße Temperaturen vorzubereiten. Bund und Länder müssten ein Sofortprogramm auflegen. Viele Einrichtungen seien auf Außentemperaturen bis 45 Grad nicht eingestellt. Für Beschäftigte wäre die Arbeit bei Hitze unerträglich, für Bewohnerinnen und Bewohner lebensgefährlich, heißt es von der Gewerkschaft. Die auch die geplante Pflegereform der Bundesregierung kritisiert. Statt Kürzungen brauche es bedarfsgerechte Vorgaben. Im Hürtgenwald in der Eifel in Nordrhein-Westfalen kämpfen 1400 Einsatzkräfte weiter gegen einen Waldbrand. Dabei gelingen Fortschritte. Viel hängt jetzt aber vom Wind ab.
2: Noch keine Entspannung, aber vorsichtiges Aufatmen. Die Einsatzkräfte im Hürtgenwald sind zuversichtlich, dass es weiter vorangeht bei der Brandbekämpfung. Der Landrat von Düren, Nolten, hofft, dass auch die evakuierten Menschen bald in ihre Häuser und Wohnungen zurückkehren können. Vorher sollen aber noch die angekündigten Gewitter abgewartet werden, denn Sturmböen könnten die Feuer wieder anfachen und in eine gefährliche Richtung treiben. Thomas Brock, Redaktion.
1: Diesen Arbeitstag werden Bauarbeiter in Belgien wohl nie vergessen. Im Haus einer Wohltätigkeitsorganisation haben sie einen Goldschatz entdeckt im Wert von rund 9 Millionen Euro.
3: Die Bauarbeiter waren gerade dabei, im Keller ein Abwasserrohr zu verlegen. Da stießen sie auf 50 Goldbarren, eingemauert in den Wänden. Die erste Reaktion des Teams, Ungläubigkeit und Staunen, sagte ein Arbeiter im belgischen Fernsehen. Die Polizei warnt jetzt Schatzsucher davor, die abgesperrte Baustelle zu betreten. Das sei absolut zwecklos. Wem das Gold gehört, ist unklar. 5 Jahre hat derjenige nun Zeit, sich zu melden. Sonst geht der Schatz an die Regierung oder die Finder. Thomas Bremser, Nachrichten. Redaktion.
1: Mit einer Schweigeminute hat im Berliner Tiergarten die Techno-Parade Rave the Planet begonnen. Damit wurde an die Opfer des CSD-Anschlags vor 3 Wochen ganz in der Nähe erinnert. Wegen des Anschlags sind die Sicherheitsvorkehrungen bei der Parade heute noch einmal verstärkt worden. Bei Temperaturen von 35 Grad schaltet die Polizei außerdem immer wieder einen Wasserwerfer ein, damit sich Besucher abkühlen können.
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1: Neue Woche, neue Charts, neue Hits und diesmal ist wirklich Bewegung drin. Hallihallo, hier sind eure 20 meistgewünschten Hits. Sie wurden wieder aus euren Musikwünschen und dem Voting der vergangenen Tage ermittelt. Wir starten gleich mit Platz 20. Loi und David Puentes gemeinsam. Golden Summer. Ganz oben wird es übrigens besonders spannend. Shakira, Burna Boy müssen nach 2 Monaten an der Spitze Platz machen und wir haben wieder 4 neue Hit-Tipps. Und bevor es mit Platz 20 losgeht, schauen wir mal wie immer nochmal zurück auf die Top 3 der letzten Woche.
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1: Teddy Swims, Mr. Not All, das war die 3. Wir hatten auf 2 Martin Garrix, Ed Sheeran, Repeated. Seit 2 Monaten an der Chartspitze Shakira, Burna Boy, Die Die. Die beiden werden heute abgelöst.
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0: Need Your Love, aktueller Song für One Republic, in dieser Woche auf 19.
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0: Hit-Tipp. Unser erster Hit-Tipp kommt von Robin Schulz. Mittlerweile einer der international erfolgreichsten DJs. Wer ihn live noch nicht gesehen hat, der kann das nachholen. Am 10. September am Timmendorfer Strand. Und vielleicht spielt er denn auch seinen neuen Track gemeinsam mit dem französischen Produzenten Watermat. Den Song, den die beiden performen, gab es schon mal 2014. Jetzt radiotauglich umproduziert mit Gesang Take It Slow. Unser erster Hitvorschlag.

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1: Zwei sehr unterschiedliche Sounds auf den Plätzen 18 und 17. Tampa City, Self-Aware auf 17 und auf 18 die neue Single von Cat's Eye, Animal. Wer die Mädels live erleben möchte, am 13. September kommen sie nach Köln. Weiter geht es jetzt mit Olivia Rodrigo.
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1: Mit Drop Dead.

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8: Auf Platz 15 wird es britisch und etwas retro. Harry Styles mit American Girls. Ein Dauerbrenner, schon 20 Wochen dabei.
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8: Gefolgt von Musik aus Norwegen, The Bowser kommen. Nicht zu verwechseln mit dem deutschen Rapper Bowser. Magnetic heißt die Nummer des Trios. Kommt gleich hier nach.

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1: Jahre geht es also zurück. 1993, aha, aus Norwegen trennen sich zum ersten Mal. Heute gibt es sie wieder. Whitney Houston lässt das Kinopublikum

dem Film Bodyguard dahinschmachten. Mit der Musik zum Film hatte sie wochenlang einen Nummer-1-Hit. 1993, Vox, RTL 2 und Viva, die deutsche Antwort auf MTV, starten ihre Programme. Das Interview, das Michael Jackson auf seiner Neverland Ranch der Talkshow-Queen Oprah Winfrey gab, wurde zum meistgesehenen TV-Interview der Rundfunkgeschichte. Im selben Jahr in den Kinocharts, noch vor Bodyguard, Jurassic Park auf Platz 1. Und in den Single-Verkauf-Charts an der Spitze das britische Pop-Duo Pet Shop Boys. Die aus den 80er Jahren erfolgsverwöhnten Jungs ließen sich Anfang der 90er Zeit mit einem Welthit. Herbst 93 war es dann aber soweit. Heute vor 33 Jahren mit Go West.

Den Vogel abgeschossen haben allerdings Thorsten Fenzler und Jens Zimmermann, besser bekannt als Culture Beat aus Frankfurt mit Mr. Rain. 4 Monate an der Spitze der deutschen Single-Verkaufscharts, Platz 1 auch in sämtlichen anderen Ländern rund um den Globus, ein Welterfolg. Heute vor 33 Jahren war es, kommt jetzt hier Mr. Rain.

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1: Taste Like Summer, die neue Single von James Blunt. Denn der Sommer ist ja noch nicht ganz vorbei. Unser zweiter Hit-Tipp war das. Und auch in der nächsten Stunde sind die beiden Hitvorschläge sehr sommerlich. Es kommt Neues von Alexandra Stan, die kennen wir noch, von Mr. Saxo Beat. Und ein neuer Track von Zirp. Platz da, hier ist die nächste Platzierung.
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1: Fever Dream, Alex Warren.

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8: 8 Wochen standen sie an der Chartspitze. Er hat die Fußball-WM begleitet und er ist unser offizieller Sommerhit des Jahres. Die Die, Shakira und Burner Boy werden heute an der Chartspitze abgelöst. Von wem, das erfahren wir in dieser Stunde. Jetzt geht's weiter mit den Plätzen 9 und 10. In dieser Reihenfolge zuerst Kygo und Khaled. Save My Love.
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8: Gefolgt von Bebe Rexha und New Religion.

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1: Vor 2 Jahren über Nacht zum Welterfolg. Mit diesem Song hat es geschafft, Serb aus Brasilien. Jetzt legt er nach, gemeinsam mit dem Sänger Khalid aus den USA. Unser 3. Hitvorschlag, Faded Ice.

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1: Ein Latino-Dance-Pop-Song von Topic und Becky G. Auf Platz 8 haben wir gerade gehört. Sorry Puppy, gefolgt von Christy Sarandi. Good Old Days in dieser Woche auf Platz 7. Gleich eure 5 erfolgreichsten Radiohits dieser Woche. Letzte Woche gehörte er noch dazu, Nico Santos. Bisschen abgerutscht von 4 auf Platz 6. Why Don't You Stay?

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0: Weiterhin Sonne satt hier in den Charts. Ügel, Moving to the Sun, gewinnt in dieser Woche einen Platz von 5 auf 4.
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0: Da ist er ganz schön zahm geworden, der liebe Martin Garrix von Animals. Daher kennen wir ihn eigentlich. Zum Mitsingen und radiotauglich geworden. Repeated. Ed Sheeran singt es natürlich unverkennbar, seine Stimme. In dieser Woche auf
1: Platz 3. Stay.

0: Mr. Saxo Beat vor über 15 Jahren ein Riesensommerhit für Alexander Stan aus Rumänien. Das hier war ihr brandneuer Song Set Me Free, unser vierter Hitvorschlag.
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0: 2 Monate an der Chartspitze, nun geht's abwärts. Nicht viel, aber eine Position für Shakira und Don.

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1: Das waren sie, die Top 20 Hörercharts. Ihr habt sie abgestimmt, die 20 meistgewünschten Hits dieser Woche. Und wir haben eine neue Nummer 1. Es geht 5 Plätze aufwärts für Taylor Swift. Hier kommt I Knew It, I Knew You.
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2: Platz 1. 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